0: Im Herbst 1940 befahl das Regime, einen jüdischen Wohnbezirk in Warschau zu bilden. Ein abgegrenztes, bewachtes Ghetto. Auf einer Fläche von nicht viel mehr als 400 Hektar mussten rund 500.000 Juden unter erbärmlichsten Bedingungen zusammengepfercht vegetieren.
1: Professor Ludwig Hirschfeld, bis zum Kriegsbeginn Direktor des Bakteriologischen Instituts der Warschauer Universität, notierte, was er sah, als die deutschen Besatzungsbehörden ihn in das Ghetto trieben.
2: Wir meinen, aus luftigem Raum in ein überfülltes, stinkendes Gefängnis zu kommen. Wir sind keine Menschen mehr, nur noch Teil einer abscheulichen Masse. Jeder darf uns schlagen. Im arischen Stadtteil leben auf dem Hektar 10-mal weniger Menschen als bei uns. Dort rottet man auch nur die Intelligenz aus, hier aber alle. Dort darf man wenigstens wie ein Bettler vegetieren. Hier ist jedem ein jämmerlicher Tod bestimmt. Auf den Straßen ist ein solches Gedränge, dass man nur schwer vorwärts kommt. Jeder ist zerlumpt, manche haben oft nicht einmal mehr ein Hemd. Und überall gibt es Lärm und Geschrei. Doch die dünnen, erbärmlichen Kinderstimmen übertönen es noch. Ich verkaufe Beigel, Hörnchen, Zigaretten, Bonbons. Wer diese Kinderstimmen hörte, wird sie kaum vergessen können. Auf den Bürgersteigen häufen sich Unrat und Abfälle. Es kommt vor, dass ein Kind dem Vorübergehenden sein Paket entreißt und sich heißhungrig im Davonrennen schon über den essbaren Inhalt desselben hermacht. Natürlich versucht die Menge, so ein Kind wieder einzufangen. Und wenn man es erwischt und schlägt, von seinem Mahl lässt sich das junge Wesen dennoch nicht abhalten.
0: Eingesperrt in das Ghetto von Warschau, etwa 50.000 Kinder. Einige von ihnen versuchten immer wieder, über die 10 Fuß hohe und 11 Meilen lange Mauer, die den jüdischen Wohnbezirk umgab, und durch die deutsche Postenkette zu gelangen, um irgendwo außerhalb des Ghettos Nahrung und Brennmaterial aufzutreiben. Professor Hirschfeld erinnert sich:
2: Ich sehe, wie ein kleines Mädchen versucht, durch die Posten zu schlüpfen. Die Wache ruft es an. Langsam nimmt der Mann sein Gewehr von der Schulter. Das Kind umklammert seine Stiefel und fleht um Gnade. Der Posten sagt lachend: Du wirst nicht sterben, aber auch nicht mehr schmuggeln. Dann schießt er in die Füße des Kindes. Später müssen diese amputiert werden. Mit Schmuggel kann sich das kleine Mädchen dann wirklich nicht mehr befassen. Als ich ein kleines Mädchen einmal frage, was es sein möchte, meint es: Ein Hund. Die Posten haben Hunde gern.
0: Aus dem Ghetto-Tagebuch der Schülerin Marie Berg, veröffentlicht unmittelbar nach dem Kriege 1945 in New York.
3: 4. Januar 1941. Das Ghetto liegt in tiefem Schnee. Es ist schrecklich kalt und keine Wohnung ist geheizt. Wo ich auch hingehe, finde ich die Menschen in Decken gehüllt oder unter Federbetten zusammengekauert. Soweit diese warmen Sachen nicht schon von den Deutschen für ihre Soldaten beschlagnahmt worden sind.

0: Bittere Kälte macht die deutschen Posten, die an den Ghettomauern Wache stehen, noch grausamer als sonst. Wenn sie durch den tiefen Schnee auf- und abstapfen, schießen sie von Zeit zu Zeit. Nur so, um sich aufzuwärmen. Viele Passanten werden ihre Opfer. 5. Februar 1941. Durch das Schaufenster eines Ladens kann ich die Menschen beobachten. Der Anblick ist mir schon vertraut. Ein armer Mann kommt herein, kauft ein Viertelpfund Brot und geht wieder hinaus. Kaum auf der Straße bricht er gierig ein Stück von der klebrigen Masse ab und steckt es in den Mund. Ein Ausdruck der Zufriedenheit breitet sich auf seinem Gesicht aus und im Umsehen ist das ganze Stück Brot verschwunden. Jetzt zeigt sein Gesicht Enttäuschung. Er wühlt in seinen Taschen und zieht seine letzten Kupfermünzen heraus. Zu wenig, um irgendetwas zu kaufen. Er kann sich nur noch in den Schnee legen und auf den Tod warten. Oder soll er zur jüdischen Gemeindeverwaltung gehen? Es hat keinen Zweck. Dort sind schon Hunderte wie er. Die Frau hinter dem Schreibtisch, die sie empfängt und ihre Geschichte anhört, hat Mitgefühl. Sie lächelt höflich und sagt ihnen, sie sollten in einer Woche wiederkommen. Jeder muss abwarten, bis er an die Reihe kommt. Aber nur wenige werden die Woche überleben. Der Hunger wird sie zerstören, und eines Morgens wird wieder ein alter Mann mehr im Schnee gefunden werden, mit blauem Gesicht und geballten Fäusten. 12. Juni 1941. Die Bevölkerung des Ghettos wächst ständig. Der Strom der Flüchtlinge nimmt nicht ab. Es sind Juden aus der Provinz, denen all ihr Eigentum geraubt worden ist. Bei ihrer Ankunft spielt sich immer die gleiche Szene ab. Der Wächter am Tor prüft die Personalien des Flüchtlings, und wenn er feststellt, dass er ein Jude ist, versetzt er ihm einen Stoß mit dem Gewehrkolben zum Zeichen, dass der Flüchtling unser Paradies betreten darf. Diese Menschen sind zerlumpt und barfuß. Ihre Augen haben den tragischen Ausdruck von Verhungernden. Es sind in der Mehrzahl Frauen und Kinder.
1: Am selben Tag, am 12. Juni 1941, notierte die Schülerin Marie Berg in ihrem Tagebuch:
0: Eine der Plagen des Ghettos sind die Bettler, die sich ständig vermehren. Es sind Flüchtlinge, die hier weder Freunde noch Verwandte haben und die selbst in den schrecklichen Heimen der Gemeinde keinen Platz mehr gefunden haben. In den ersten Tagen nach ihrer Ankunft suchen sie Arbeit. Nachts schlafen sie in den Hauseingängen, das heißt praktisch auf der Straße. Wenn sie erschöpft sind und ihre geschwollenen Füße sie nicht weitertragen, setzen sie sich auf den Rand des Bürgersteigs oder an eine Mauer. Sie machen die Augen zu und strecken schüchtern, zum ersten Mal bettelnd, ihre Hand aus. Nach ein paar Tagen bitten sie mit offenen Augen um Mildtätigkeit. Und wenn der Hunger sie noch heftiger quält, beginnen sie zu schreien. So entsteht der Typ des sogenannten wütenden Bettlers.

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0: Habt ihr mal mit dem Bart schon gesehen?
1: Hallo, ich bin Rocco Schamoni!
2: Oh nein! Hey, ich hau ab!

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1: Yahoo!

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Diskussion im Festspielhaus. Es bleiben Täler, Kurven, Mulden, ein Abdruck ihrer Form. Im Gamma-Strahlen-Hintergrund. Dazwischen in der Schwärze verbreiten Botenstoffe Künder dieses Höhepunkts vom Ganzen. Nur ein Echo der Explosion im Festspielhaus. Die Explosion

0: Wer hat denn damals nach dem Krieg die Karre aus dem Dreck ziehen lassen? Ich! Wer hat denn damals ganz von vorne anfangen lassen? Ich! Wer hat denn damals aus dem Nichts mit eurer Hände Arbeit diese Fabrik aufbauen lassen? Ich! Wer hat denn damals selbst mit anpacken lassen? Ich!
1: Der Unternehmer heißt Unternehmer, weil er etwas unternimmt. Der Arbeiter heißt Arbeiter, weil er arbeitet. Würden die Arbeiter was unternehmen, müssten die Unternehmer arbeiten.
2: Die Profitgeier sind Geier, die nicht von Aas leben, sondern von den gesellschaftlichen Produkten, die sie von anderen herstellen lassen.

Die Profitgeier hocken in allen Betrieben. Sie hocken in den Justizpalästen und im Bundestag. Sie hocken in den Banken und Industrieclubs. Sie machen aus menschlicher Kraft Kaufkraft. Aus Bewusstsein Markenbewusstsein. Aus menschlicher Schwäche schlagen sie Kapital. Aus dem Geltungstrieb machen sie Geltungssucht. Aus der Lust am Leben machen sie Lust am Kaufen. Die Liebe verkaufen sie als Intimspray. Die Solidarität wird zu Neid und Missgunst. Aus menschlicher Wärme zeugen sie eisige Kälte und Misstrauen. Aus dem Menschen kondensieren sie eine Büchse voller Komplexe. Aus der Arbeitskraft machen sie eine Ware.

laufen die Geschäftemacher, die Profitgeier, hocken auf ihren Geldbergen und warten auf ein neues Opfer. Dann stürzen sie sich auf ihn und höhlen mit ihren gierigen Krallen seine Persönlichkeit aus. Sie reißen seine Gefühle heraus und zerfleddern seinen Charakter. Was übrig bleibt, ist nichts als ein Haufen Fleisch und Knochen, der mit der Mode geht. Ein Haufen Fleisch und Knochen, der arbeitet und kauft. Ein Haufen Fleisch und Knochen, der top ist und von Autos und großer Liebe träumt. Kalt, leer und voller Angst.

Und die Menschen frieren und merken, dass sie betrogen werden. Und sie sehen die Profitgeier, die verführerisch mit ihren Geldscheinen winken. Und mancher möchte sein wie diese, genauso gierig und reich und voller Hass.

Und die Menschen sehen nicht, dass die Profitgeier Angst haben vor ihnen, weil sie schwach sind, weil sie nur wenige sind, die die Mehrheit ausplündern. Und die Profitgeier versuchen deshalb, der Mehrheit Angst zu machen vor einem Gespenst. Und sie sagen, ein Gespenst geht um. Das Gespenst des Kommunismus. Und das frisst euch alle auf und macht euch zu Sklaven, sagen die Profitgeier zu ihren Sklaven. Und sie haben Angst, weil sie nur wenige sind, die die Mehrheit ausplündern.

die Prophetgeier wissen, dass ihre Tage gezählt sind. Sie wissen, dass eines Tages die Mehrheit über sie herfallen wird und sie rupfen wird wie ein Huhn. Wie ein nacktes Brathähnchen werden sie dann dastehen und um Gnade winseln. Und man wird ihnen einen Tritt in den Arsch geben, dass sie noch ein letztes Mal

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Als Kind hörte ich die Erwachsenen sagen, in den Konzentrationslagern wird aus Juden Seife gemacht. Seitdem kann ich mich mit Seife nicht anfreunden und verabscheue Seifengeruch. Jetzt wohne ich, weil ich den Tristan inszeniere, in einer Neubauwohnung in Bayreuth. Die Wohnung ist sauber, wie ich noch keine gesehen habe. Die Löffel, die Messer, die Gabeln, die Teller, die Töpfe, die Tassen, das Doppelbett, die Dusche. Made in Germany kann Tote aufwecken. Alles an seinem Platz. Hier ist Ordnung. Auch das Grün hinterm Haus. In Ordnung. Die Straße still gegenüber der Hypovereinsbank. Als ich das Fenster aufmache zum ersten Mal, Seifengeruch. Die Wohnung, der Garten, die Stadt Bayreuth riechen nach Seife. Jetzt weiß ich, sage ich gegen die Stille, was es heißt, in der Hölle zu wohnen und nicht tot zu sein oder ein Mörder. Hier wurde Auschwitz geboren, im Seifengeruch.

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0: wieder mit ihm.
1: Ja, von mir. Nehme ich mal an. Noch aus.

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